sich in den Jahrhunderten von Nietzsche in Suizid, Genozid und Holozid geübt. Sie kennen sich exzeptionell aus im Töten. Sie sollen sich exzeptionell auskennen im Sein zum Tode.

0: gern.
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0: Endstation Friedrichstraße. Übergang zu den S-Bahn-Linien 1, 2, 25, zur U-Bahn-Linie 6 und zum Regionalverkehr.
1: So, und wir gehen jetzt schön shoppen unter der Linden. Wie findest du? Du brauchst eh neue Schuhe. Oh, kicke mal. Kick mal, wie schön das ist. So schön beleuchtet.
2: Ja.

meine erste Zeitmaschine basierte darauf, dass ich irgendwann herausfand, wie ich Ereignisse nicht nur schneller oder langsamer wahrnehmen konnte, wie beispielsweise bei besonderer Konzentration oder Hektik, sondern auch tatsächlich schneller oder langsamer erleben konnte. Ich experimentierte damit, diesen Umstand zu beherrschen. Wie ich es schaffte, will ich hier nicht preisgeben, denn es ist eigentlich zu simpel.

meine erste Zeitmaschine, ließ mich beim ersten Mal nur einen kurzen Sprung machen, der für mich, anders als in Science-Fiction-Filmen dargestellt, wahnsinnig schmerzhaft war. Es war, als würde mein Körper zerreißen, aber ich gewöhnte mich an die Schmerzen. Ich konnte meine Exkremente nicht halten, musste mich übergeben. Ich trug auch äußerlich Verletzungen davon, damals für mich in erster Linie von Beweiskraft. Die Schmerzen nahmen zu, je weiter ich mich bewegte. Sie waren oft unerträglich, aber man gewöhnt sich auch an die heftigsten Schmerzen, wenn man ein Ziel fest vor Augen hat. Die Beherrschung des Schmerzes war die Beherrschung der Maschine.

Die Maschine beherrscht ihn viel zu schnell wie ich. Ich nicht mehr die Maschine. Meine erste Zeitmaschine. Ließ mich die Welt so verändern, wie ihr sie heute seht. Ich habe viel verändert. Ob nun immer zum Guten, weiß ich nicht. Wer kann das schon? Ich wollte Gottes Fehler revidieren und die Schöpfung umschreiben. Die Welt erwies sich als zu komplex für meine Einmischung und ich ließ irgendwann auch davon ab. Was ich geändert habe, wisst ihr nicht, braucht ihr auch nicht zu erfahren. Denn stolz bin ich darauf nicht.

0: Ich war mit Bau meiner ersten Zeitmaschine schon tot. Ich war tot, bevor ich sie baute. Ich war tot, als ich sie baute. Und ich war tot, als ich sie gebaut hatte. Und es starben viele mit mir. Viel zu viele.
1: Meine erste Zeitmaschine tötete meine Frau, meine beiden Kinder. Oder wie ich sie getötet mit der Maschine?

Ich öffnete die Augen und dann war ich geheilt. Meine erste Zeitmaschine steht heute in einem Museum für Baumaschinen in der Schweiz. Ich denke nicht, dass sie noch benutzt werden. Heute ist man technisch einfach weiter. Diese Schmerzen nehme heute auch niemand mehr auf sich. Über einen simplen Quantensprung. Auch ich benutze sie nicht mehr.

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6 Monate Vorbereitungszeit für ein musikalisches Experiment und herausgekommen ist eine Pleite. Für die Musiker natürlich. Die Deutsche Grammophon ist fein heraus. Sie wird die investierten Summen über Werbungs- und Entwicklungskosten wieder hereinholen. Und das Ganze ist dann unter der Rubrik Es war einmal gelaufen, wie man so schön sagt. Fausts geistiger Vater Uwe Nettelbeck hat seine amusischen Kinder verkommen lassen. Kinder, die da glaubten, in einer Branche mitspielen zu können und nicht merkten, wie die Branche ihnen mitgespielt hat.

0: Erneut schien Hitlers Blitzkriegstrategie zu triumphieren. Der Blitzkrieg verlangte, wie der englische Historiker Alan S. Milbert schrieb, lediglich kurze, dafür aber intensive Schübe wirtschaftlicher Anstrengung.
1: Der Angriff auf Frankreich wurde von einer ungewöhnlich starken Produktion von Fahrzeugen und fahrbaren Waffen, der gegen England mit gesteigerter Herstellung von Schiffsausrüstung und Flugzeugen eingeleitet. Dem Angriff auf Russland ging eine allesumfassende Anspannung in der Erzeugung allgemeiner Heeresausrüstung voran. Keiner dieser Produktionsschübe bewirkte eine Erhöhung des Gesamtausstoßes des der Kriegsproduktion dienenden Wirtschaftsbereichs. Jede derartige Mehrerzeugung wurde durch Produktionsdrosselung in anderen, nicht mehr benötigten Zweigen der Rüstungswirtschaft erzielt. Folglich gab es starke Prioritätenänderungen innerhalb des Bereichs der Kriegsproduktion, obgleich sich seine Größe nicht änderte. Noch bevor der Feldzug in Frankreich beendet war, wurde die Produktion schon auf den nächsten umgestellt. Noch vor dem Winter 1941-42 war in Erwartung eines baldigen Sieges in Russland die Produktion für militärische Zwecke reduziert worden.
2: Doch in diesem Winter 1941-42 versagte zum ersten Mal die Blitzkriegsstrategie. Die Hybris des Regimes hatte die deutschen Armeen in Marsch gesetzt, ohne sie für einen eisigen russischen Winter auszurüsten.
0: Die sowjetischen Truppen und die Zivilbevölkerung leisteten, trotz fürchterlicher Verluste, zähen Widerstand. Das hatten Hitler und seine Militärs nicht erwartet. Nun war ihr Regime in einen lang andauernden Mehrfrontenkrieg verstrickt, dem seine Kräfte nicht gewachsen waren.
2: 5. Juni 1943, 4 Monate nach der Kapitulation der Reste der 6. Armee im Kessel von Stalingrad.
3: Ich eröffne die Kundgebung der Nationalsozialistischen Deutschen Arbeiterpartei im Berliner Sportpalast. Es spricht zu uns Reichsminister Parteigenosse Speer.
2: Albert Speer, Jahrgang 1905, zu dieser Zeit also 38 Jahre alt, war von Beruf Architekt.
0: Der NSDAP hatte er sich 1932 angeschlossen. In ihm fand Hitler einen Baumeister gleichen Sinnes, der wie er davon träumte, sich mit riesigen Bauten und völlig neuen Stadtstrukturen steinerne Denkmäler zu setzen. 1937 machte Hitler Speer zum Generalbauinspekteur für Berlin, die Reichshauptstadt.
2: Ein Ingenieur, der in den 30er Jahren den Bau der Autobahnen und des Westwalls, einer Festungsanlage an der deutschen Westgrenze, organisiert hatte, Fritz Todt, übernahm im Februar 1940 das in seinen Kompetenzen zunächst noch begrenzte Ressort eines Reichsministers für Bewaffnung und Munition.
0: 2 Jahre später starb Todt bei einem Flugzeugabsturz. Hitler entschloss sich, überraschend Albert Speer zum Nachfolger Todts zu ernennen.
2: Zwar war Speer kein Fachmann für die Rüstungsproduktion, aber Hitler traute ihm zu, die Waffen- und Munitionsfabriken zu einer Leistungssteigerung zu treiben, wie sie nun, nach dem Scheitern der Blitzkriegsstrategie in den Weiten Russlands, notwendig erschien. Speer nach 16-monatiger Amtszeit im Juni 1943.
4: Als der Führer mir im Februar vorigen Jahres die präzise Aufgabe stellte, für fast alle Waffen, alle Panzer und für das gesamte Gebiet der Munition ein Vielfaches des bisherigen Ausbringens zu schaffen, schien diese Aufgabe mir und meinen Mitarbeitern zunächst kaum lösbar. Es wurde damals errechnet, dass zu diesem vielfachen Ausstoß ein vielfacher Zuwachs an Arbeitskräften, die Neubeschaffung von Zehntausenden von Werkzeugmaschinen, eine Vervielfachung der Bereitstellung von Eisen, Kupfer, Aluminium und anderer uns mangelnder Metalle notwendig sei und außerdem der Bau von neuen Fabrikhallen mit einem Kostenaufwand von mehreren Milliarden Mark in Angriff genommen werden müsste. Es war uns allen klar, dass die Durchführung der gestellten Aufgabe unter diesen Bedingungen nicht möglich ist. Es musste daher ein neuer Weg gefunden werden, um eine Steigerung der Rüstung durchführen zu können.
2: Was Göring im 4-Jahresplan begonnen und Todt während der beiden ersten Kriegsjahre fortgesetzt hatte, die enge Verzahnung von Industrie und Staat, das machte Speer zu einem ausgeklügelten System von Ausschüssen und Ringen, das er als Organisation der Selbstverantwortung der Industrie bezeichnete. Nach dem Kriege schrieb Speer während seiner 20-jährigen Haft im Spandauer Kriegsverbrechergefängnis Memoiren, in denen er sein zweifellos erfolgreiches System rüstungswirtschaftlicher Organisation auf einen Mann zurückführte, dessen Name im Dritten Reich verfemt war. Walter Rathenau. Speer in seinen Erinnerungen.
5: Der eigentliche Urheber der industriellen Selbstverantwortung war Walter Rathenau, der große jüdische Organisator der deutschen Kriegswirtschaft im Ersten Weltkrieg.
2: Von ihm, der 1922 als Außenminister der Weimarer Republik ein Opfer rechtsradikaler, antisemitischer Mörder geworden war, von Rathenau also habe er, Speer, gelernt, wie durch Austausch technischer Erfahrungen, durch Arbeitsteilung von Werk zu Werk, durch Typisierung und Normierung eine enorme Produktionssteigerung ermöglicht werde.
5: Im Dachgeschoss des Ministeriums Totza saß ein alter Mitarbeiter Rathenaus, der im Ersten Weltkrieg in dessen Rohstofforganisation tätig war und später über deren Aufbau eine Niederschrift verfasst hatte.
2: Was immer von Speers späteren Deutungen seiner ministeriellen Tätigkeit zu halten sein mag, festzustellen ist, dass in seinem Ministerium NS-Staat und Großindustrie aufs Engste zusammengeführt wurden. Professor Hans-Erich Volkmann, Historiker an der Universität Mainz und zugleich leitender wissenschaftlicher Direktor am Militärgeschichtlichen Forschungsamt Freiburg, urteilte darüber in einer Studie zum Verhältnis von Großwirtschaft und NS-Regime während des Zweiten Weltkrieges.
1: Gerade weil die Wirtschaft stärker auf die Erfordernisse des Krieges ausgerichtet, die Rüstungsproduktion gesteigert, die Effektivität der Unternehmen erhöht werden sollte, bedurfte es einer Straffung der Wirtschaftsverwaltung an der Spitze und gleichzeitig eines fein verästelten Apparates nach unten, mit dessen Hilfe alle Sparten und Industriezweige in die Kriegsfertigung eingespannt werden konnten und auch kontrollierbar waren. Wollte man die Großindustrie nicht verstaatlichen, und dies stand im Dritten Reich niemals ernsthaft zur Diskussion, dann ließ sich die genannte Absicht am besten mittels der durch das Profitinteresse bestimmten unternehmerischen Verantwortung und Sachkenntnis verwirklichen. Speer befand sich hier in Übereinstimmung mit Hitler.
2: In seiner Sportpalastrede Anfang Juni 1943 stellte Speer die wichtigsten Manager und Techniker vor, die über die riesige Armee von deutschen Arbeitern und ausländischen Arbeitssklaven in den Rüstungsfabriken des Dritten Reiches geboten.
4: Führende Köpfe der Industrie, wie Pleiger, der die gesamte Kohlenwirtschaft leitet, Grauch, der den chemischen Sektor in kriegsentscheidendem Umfang ausgebaut hat, Röschling, der durch seine großen Erfahrungen und durch seine Tatkraft die Erzeugung des Eisens auf eine Rekordhöhe brachte, Roland, der die Panzerherstellung hochtrieb. Werner, der die Flugmotoren auf eine ungeahnte Höhe gebracht hat. Friedack und Heine, die die Flugzeugzellen und Ausrüstung vervielfacht haben. Geilenberg, der die Munition diktatorisch leitet. Tix, der die Waffenherstellung vervielfachte. Degenkolb, der die Lokomotivproduktion bedeutend steigerte. Aber auch Porsche, der für die Entwicklung der Panzer. Müller, als Kanonenmüller bekannt, der für die Entwicklung unserer Geschütze und sonstiger Waffen. Und Wolf, der für die Entwicklung der Munition gemeinsam mit den Wehrmachtteilen die Verantwortung trägt. Und weiter meine engsten Mitarbeiter Sauer und Schieber, die ebenfalls aus der Industrie hervorgegangen sind. Sie alle sind nur die Spitzen von weiteren zahlreichen Köpfen, die aus den besten Werken der Industrie heraus mit ihren Kenntnissen in reibungsloser Zusammenarbeit mit den Wehrmachtteilen ein riesiges Aufbauwerk vollendet haben.
2: Es war, wie die Geschichte lehrte, kein riesiges Aufbau, sondern ein mörderisches Zerstörungswerk, dem diese Männer dienten. Um abschließend noch einmal Professor Hans-Erich Volkmann vom Militärgeschichtlichen Forschungsamt Freiburg zu zitieren.
1: Die deutsche Großindustrie hat in der Gestaltung der NS-Wirtschaftspolitik ein gewichtiges Wort mitgeredet. Aus der Identität der außenpolitischen Ziele, verbunden mit dem Wirtschaftsaufschwung durch Aufrüstung, der Zerschlagung der Arbeitnehmerorganisationen und der Garantie des Privateigentums, erwuchs das spezielle Verhältnis von Großindustrie und Staat bzw. Partei im Dritten Reich. Die deutsche Großindustrie kann weder aus der Verantwortung für die Mitgestaltung der wirtschaftspolitischen Programmatik des nationalsozialistischen Regimes noch für dessen politische Ausgestaltung entlassen werden, im Frieden noch während

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1: Aloha, hey, aloha, hey, aloha, hey, aloha, hey.
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0: Die Kinder brechen also mit ihren Rädern zum Restaurant Indigo auf. Die Zeit drängt, denn um 17 Uhr wird das Lokal geöffnet und vorher sind Johannas Eltern natürlich mit Vorbereitungen beschäftigt. Wenn sie noch einigermaßen in Ruhe mit ihnen reden wollen, müssen sie sich beeilen.
1: Da vorne ist es, seht ihr?
2: Oh, das sieht ja schick aus.
3: Die Fassade ist auch ganz neu, oder?
1: Ja, meine Eltern haben eine Menge Geld in das Ding gesteckt. Die Renovierung von dem Laden war wohl ziemlich teuer.
2: Ich bin schon gespannt, wie es von innen aussieht.
1: Ich zeig's euch.
3: Es ist abgeschlossen?
1: Ja, klar. Wir öffnen jeden Tag doch erst um 5.
3: Ach so, klar.
1: Na, dann kommt mal rein.
2: Oh, schön hier.
3: Wow. Wow. Sieht super aus, der Schuppen.
1: Schuppen? Lass das bloß nicht meinen Vater hören.
2: Der dunkle Parkettboden gefällt mir total gut.
3: Und die Stühle, das sind ja eher Sessel. Na, hier muss ich mit meinen Eltern auch mal hingehen.
1: Nur zu, wir können jeden Gast gebrauchen.
4: Johanna, bist du das?
1: Ja, das ist meine Mutter. Kommt mit. Hallo Mama, das sind meine neuen Freunde. Lukas.
5: Hallo.
1: Das ist Coco.
2: Guten Tag.
1: Und das ist Marek.
6: Hi.
7: Hallo ihr drei. Na, das freut mich aber, dass du schon Freunde gefunden hast. Stefan, schau doch mal. Johanna hat Freunde mitgebracht.
8: Ich kann jetzt nicht.
7: Jetzt lass deine Vinaigrette mal für ein paar Minuten alleine. Das verkraftet die schon.
8: Ja. Über diese Unterbrechung. Wie soll man so arbeiten können? So, da bin ich. Guten Tag.
3: Guten Tag.
2: Hallo, Herr Nolde.
8: Hallo.
1: Wir wollen dich gar nicht lange stören, Papa.
8: Johanna, zum 100. Mal. Ich will deine Ratte nicht im Restaurant sehen. Und hier in der Küche schon gar nicht. Wir haben schon genug Ärger.
1: Ja. Ich packe ihn ja schon in meine Tasche.
8: Also, was kann ich für euch tun?
3: Also eigentlich wollten wir was für Sie tun, Herr Nolde.
0: Abwechselnd erzählen Marek, Lukas, Coco und Johanna, was sich in der Schule ereignet hat. Und was sie bei mir auf dem Hausboot besprochen haben. Johannas Eltern hören ziemlich bestürzt zu.
5: Der Sohn scheint ja nicht besser zu sein.
2: Thorsten? Nein, wirklich nicht.
7: Wenn er tatsächlich so einen Artikel schreibt, kann das Ende für unser Restaurant bedeuten.
5: Zum Kuckuck. Was auch immer mit den Leuten passiert ist, das kann nicht an uns gelegen haben.
7: Aber Stefan...
5: Wie lange bin ich jetzt schon Koch? Sowas ist mir noch nie passiert. Noch nie.
2: Deswegen sind wir ja hier.
5: Wie bitte? Weswegen?
3: Weil wir auch nicht daran glauben, dass es an ihm liegt. Wir wollen herausfinden, was wirklich passiert ist.
5: Aha. Ihr wollt sozusagen Detektiv spielen?
7: Papa, Stefan, die Kinder meinen es doch nur gut.
5: Ja.
2: Was haben denn die Gäste denen es hinterher nicht so gut ging, gegessen?
3: Kann man das noch nachvollziehen?
7: Ja, mit Sicherheit. Anhand der Rechnungen. Ich kann mich noch ziemlich gut erinnern, wer an welchem Tisch saß.
5: Ich kaufe immer beste Qualität ein. Bei mir gibt es keine Billigware.
1: Trotzdem, Papa, lass uns doch mal nachsehen.
7: Kommt mit ins Büro. Wir gehen die Abrechnungen durch.
5: Also, ich muss die Putenfilets noch einlegen.
0: Während Johannas Vater sich wieder in der Küche in seine Arbeit vertieft, versammeln sich Coco und ihre Freunde um den Schreibtisch in Frau Noldes Büro. Nach einiger Zeit ist klar, wer der Übeltäter am Eröffnungsabend war.
3: Das Rumpsteak, das ist eindeutig. Das ist das, was bei allen Gästen, die sich beschwert haben, gleich war.
7: Ja, ihr habt recht.
1: Aber wie kann das denn sein?
3: Wo kaufen Sie denn das Fleisch ein, Frau Nolde?
7: Ja, dafür ist mein Mann zuständig. Wartet, ich hole ihn. Oh, Stefan, da bist du ja.
5: Ich wollte mal sehen, ob ihr was herausgefunden habt.
1: Es war das Rumpsteak, Papa.
5: Wirklich? Das ist ja unglaublich. Aber gut. Das ergibt natürlich auch Sinn.
3: Wieso? Was meinen Sie?
5: Naja, die meisten Leute essen ihr Rumpsteak Medium.
1: Das heißt, es ist nicht ganz durchgebraten.
2: Aha.
5: Ja, das Fleisch ist noch innen rosa. Und manche essen es auch gerne englisch. Das heißt, es ist innen noch mehr als rosa. Fast blutig. Nein. Richtig zubereitet ist das köstlich, aber gut, es ist Geschmackssache. Naja, Und weil das Fleisch eben nicht komplett durchgebraten ist, muss es einwandfreie Ware sein.
7: Krankheitskeime werden ja beim Braten zerstört, wisst ihr?
5: Ja.
7: Wenn das Fleisch also nicht in Ordnung ist...
3: Dann kann es bei so einem Rumpsteak also gut sein, dass da noch Keime drin sind, wenn der Gast es isst.
5: Ja, also bei diesem Großhändler kaufe ich nie wieder ein.
3: Wo?
5: Na, bei dem Händler, wo ich mein Fleisch beziehe. Beziehungsweise bezogen habe. Da mache ich keine Geschäfte mehr.
3: Aber dort sollten wir uns mal umsehen.
2: Genau. Wir müssen ja beweisen, dass das Fleisch nicht in Ordnung war, damit alle wissen, dass sie keine Schuld trifft.
4: Naja, außerdem bekommen sicher noch andere Restaurants dort ihr Fleisch.
2: Ja. Nicht, dass noch mehr Leute sich den Magen verderben.
7: Oder Schlimmeres. Eine Lebensmittelvergiftung ist eine ernste Sache.
1: Und was wollen wir machen? Wir können ja nicht dort aufkreuzen und sagen, hey, ist dir vielleicht schlecht geworden oder was?
3: Nein, das können wir nicht. Aber da wird uns schon was einfallen.

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Ein schöner Tag.

Gefreut, dass sie das gefreut hat.

Muss ich darüber denn so offen mit euch reden? Begreift ihr denn gar nicht, dass ich

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Doch glaubt mir, das ist kein Lied über Satanismus. Es ist ein Stück über die Freiheit des Denkens.

0: Die historisch-ökonomischen Ursachen, die die Selbstfinanzierung über das System der beschleunigten Abschreibung unabänderlich notwendig werden lassen, sind zutiefst in den veränderten gesellschaftlichen Bedingungen der kapitalistischen Produktionsweise im Stadium ihres Verfalls begründet. Im Stadium der allgemeinen Krise des Kapitalismus erfahren die der kapitalistischen Produktionsweise immanenten Widersprüche ihre schärfste Ausbildung.
1: Angesichts der außerordentlichen und ständig wachsenden Konzentration der Produktion und Zentralisation des Kapitals vergrößert sich unablässig der Umfang des zusätzlich die Bedürfnisse der erweiterten kapitalistischen Reproduktion benötigten Kapitals.
0: Der Jahresbetrag der Investitionen ist in den führenden kapitalistischen Ländern gegenwärtig 5 bis 10 Mal so hoch wie in den Jahren unmittelbar nach dem Zweiten Weltkrieg. Zu diesen außerordentlichen Aufwendungen wird das Monopolkapital vor allem auch durch die ständigen Erfolge des sozialistischen Lagers gezwungen. Der ökonomische Wettstreit zwischen Kapitalismus und Sozialismus ist zur Existenzfrage des kapitalistischen Systems überhaupt geworden. Hinzu kommen die ungeheuren parasitären Ausgaben für die Militarisierung der Wirtschaft, für die neokolonialistischen Ziele des Imperialismus und vieles andere mehr.

0: Das sind die Bedingungen, die gebieterisch eine ständig hohe Akkumulation fordern. Zunächst wächst aber mit steigender Stufenleiter der erweiterten Reproduktion die organische Zusammensetzung. Gegenwärtig steht im Mittelpunkt der Investitionstätigkeit die allseitige Modernisierung und Rationalisierung der Produktion, was diese Tendenz noch verstärkt. Die wachsende organische Zusammensetzung des Kapitals ruft aber in direkter Folge den tendenziellen Fall der Profitrate hervor. Genau zu dem Zeitpunkt und aus den gleichen Gründen, da das Monopolkapital zu höchster Akkumulationsrate gezwungen ist, nimmt der auf die eingesetzte Kapitaleinheit bezogene Profit ab. Einen Ausweg sucht das Monopolkapital darin, den Akkumulationsprozess den veränderten und sich zuspitzenden Bedingungen anzupassen. Die Selbstfinanzierung über das System der beschleunigten Abschreibungen ist der Versuch des Monopolkapitals, mit Hilfe des bürgerlichen Staates und unter verstärkter Ausnutzung gesellschaftlicher Formen der Ausbeutung der Akkumulation des Kapitals auf die notwendige Höhe zu steigen.
1: Die Selbstfinanzierung ist nicht einfach eine Methode der Investitionsfinanzierung. Sie ist zugleich und vor allem die in der gegenwärtigen Periode entscheidende Form der Kapitalakkumulation.

in dem der überwiegende Teil der für die Akkumulation bestimmten Profite in Form überhöhter Abschreibungen über die Monopolphase realisiert wird, werden zugleich die gesellschaftlichen Formen der Ausbeutung, die durch entsprechende staatsmonopolistische Maßnahmen geförderten Umverteilungsprozesse wirksam. Durch diese spezifische Form der monopolkapitalistischen Akkumulation wird die gesamte kapitalistische Gesellschaft in die Front der Monopole einbezogen. Die wachsende organische Zusammensetzung des Kapitals ruft den tendenziellen Fall der Profitrate hervor. Die Selbstfinanzierung über das System der beschleunigten Abschreibung wirkt diesem tendenziellen Fall diametral entgegen. Das System der beschleunigten Abschreibung setzt auf die Dauer die Erzielung von Monopolprofiten voraus. Ein wesentlicher Teil dieses Monopolprofits wird aber über die Umverteilungsprozesse realisiert, wobei der größte Anteil von den ökonomisch starken Unternehmen erzielt wird, von den Monopolen nämlich, die umfangmäßig das meiste fixe Kapital in ihren Händen konzentrieren.

so mathematisch genau die Berechnungen am abstrakten Schema auch sein mögen, die Aussage für die praktische Wirtschaft ist mehr als nur unexakt. Das Gleiche gilt für die gesamte Wirtschaft. Marx und Engels setzen die exakte Abgrenzung der Amortisation vom Profit voraus. Letztlich ist die Grundlage der Selbstfinanzierung über das System der beschleunigten Abschreibung die verschärfte Ausbeutung der Werkstätten und der übrigen Bevölkerungsschichten durch das Monopolkapital, wobei die gesellschaftlichen Formen der Ausbeutung immer größere Bedeutung erlangen. Damit ist zugleich die Grenze dieser Form der staatsmonopolistischen Kapitalakkumulation gesetzt. Sie ist kein Allheilmittel für die Monopole, sie spitzt vielmehr die Hauptwidersprüche, die die Entwicklung der kapitalistischen Gesellschaft dafür bestimmen, weiter ausgeordnet zu. Die Selbstfinanzierung über das System der beschleunigten Abschreibung, die den Monopolen eine schier unerschöpfliche Akkumulationskraft verlangt, bewirkt in all ihren Positionen

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